Heute in den frühen Morgenstunden wurden die beiden Leichen der Rap-Idole Pico Desert und DS1 aufgefunden. Erste Anzeichen sprechen für Selbstmord. Und die Welt trauert. Sie hinterließen uns folgende Botschaft.

0: Hallo? Ja, ich habe mir den CD gekauft. Ja, hören wir mal rein.
1: Was glauben Sie, ist das größte Problem in Neustadt?
2: Die Nazis?
1: Das war mal. Arbeitslosigkeit. Um aus ihrer Lage herauszukommen, müssen die Leute flexibel sein. Mobil. Wer was aus sich machen will, kann hier zwar leben, muss aber woanders arbeiten.

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Gesegnet sei der, der im Namen der Barmherzigkeit und des guten Willens die Schwachen durch das Tal der Dunkelheit geleitet. 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
1: Das war 2009, RSMC, Absolut Lyrics, Weekend Warrior, D-Town, Durban City, Wismar, Saras mit dabei, Production by Tony DK,
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1: let's go!

0: 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Ist der Osten, Magdeburg, stand up.
1: Taschen, Inspektor Gadget am Start, zieht's euch rein, Mann.
2: Hier ist Dr. Alibi, ich grüße zuerst Dr. Alibi und dann grüße ich natürlich noch Kid Rap, der Playboy aus der motherfucking Main Hall. Tschüss.
0: Yeah. Hier ist Speedrex, Dope Entertainment, Magdeburg. Ja,
3: ich habe die Absicht, dich klug zu machen.
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5: Das wirst du. 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

0: Ah, Sie spielen Gitarre?
1: Wie bitte?
0: Sie spielen Gitarre?
1: Katastrophal. Spielen Sie?
0: Eigentlich nicht. Ich kann nur einen Song.
1: Oh, na los.
0: Nein, so gut kann ich ihn auch wieder nicht.
1: Kommen Sie, ich verspreche auch, dass ich nicht lache. Bitte.
2: Ja, 2007, Scooby-Doo Remix. Seelenheil, ja, ja.

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Mahlzeit! Keine Übernahme! Und ich hab mir mal so eine akkurate CD gekauft. Und die ist mir ganz schön dufte. Ja, da wird man schon rumgefickt auf der CD. Da ist so, voll die geile Scheiße, so, ne? Da ist ein Typ drauf, ne? Und der redet die ganze Zeit, dass das nicht die Norm sein kann und so, wa? Das ist ganz schön scheiße, finde ich. Weil, was denn das für eine Schwuchtel, ne? Jetzt suche ich auf und hab's mal richtig, ein paar aufs Maul, ja? Weil das, ist mir hier zu doof, hier von wegen, da kann ich die Norm sein und BBJM und wir heulen alle rum und so, ne? Das ist nicht lustig, mein Freund. Ich mach dich alle, du alter kleiner Flachwichser. Wenn ich dich finde, ja? Von wegen aufs Mike hauen und sagen, hier ist das Scheißding an und ich hab mir ein CD gekauft und da kann ich die Norm sein und von wegen, und so, ja? Alter, da hebst du mal richtig hier konsequent Uffe Omme, sag ich mal. So, das war mein Beitrag dazu. Tschüss.

0: Komm schon, Alter. Nur ein Zug. Willst du etwa nicht cool sein? Hey Mann, was soll denn das jetzt werden?
1: Ich bin so heiß. Ich bin unverwundbar.
0: Nein!
2: Marihuana ist tödlich.
1: Ist das abgefahren?
3: Mann, sind wir gerade heiß.

0: Wer hat 1000 Lines? Steel Action Time Tower.
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Ja, Scheiße, was? Die CD! Oh mein Gott, was passiert mit der CD? Oh Gott, das blendet! Fuck, geh aus! Scheiße, mach das aus, Mann! Oh, Kacke, Mann! Das ist Scheiße, mein Geld, Mann! Oh, Hip-Hop ist eh Kacke, Mann!

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0: eine dumme Idee.
1: Schnauze, du scheiß CIA-Fitschikopf, Alter! Von wegen, ich erzähle dir irgendeine Scheiße, Mann! Alter, das ist nur die Realität! Die Realität! Ihr scheiß Wichser! Scheiß Arme!

Gewalttaten von Jugendlichen sorgen regelmäßig für Schlagzeilen. Dezember 2007, München. Zwei Jugendliche treten einen Rentner fast zu Tode. September 2008, Halle. Ein 16-Jähriger erschlägt einen Mann aus Frust. November 2008, Frankfurt. Ein Busfahrer wird von Jugendlichen schwer verletzt. Doch warum werden Kinder und Jugendliche zu Tätern? Welche Ursache, welche Geschichte steckt dahinter? Und gibt es Auswege aus der Gewalt?

Ich erkünde im Namen des Volkes folgendes Urteil. Der Angeklagte ist schuldig zweier gemeinschädlicher Sachbeschädigung, jeweils in Tateinheit mit Sachbeschädigung. Da er schon wiederholt straffällig geworden ist, waren bei ihm schädliche Neigungen nunmehr zu bejahen. Es wird deshalb eine Jugendstrafe von 6 Monaten gegen ihn verhängt, deren Vollstreckung zur Bewährung ausgesetzt wird. Sie dürfen sich jetzt setzen. Sie haben das Urteil gehört. Wollen Sie noch etwas dazu sagen? Haben Sie noch etwas dazu zu sagen?

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0: Wo treten wir denn heute Abend auf?
1: In so einem Laden, ich glaube, das ist Mitte.
0: Hast du die Adresse?
1: Ja, am Handy. Carsten ist schon da. Hast du die Schlüssel?
0: Moment. Hier.
1: Danke. Wollen wir los?
0: Ja, hast du ja irgendwo Beats rumliegen?
1: CDs liegen hinten auf dem Rücksitz.

0: Ey, Schur, ich hab da seit neuestem so eine komischen Gefühle.
1: Was? Komische Gefühle?
0: Ja, Mann. Und ich weiß nicht, ob ich drüber reden sollte.
1: Soll ich dir einen Tipp geben?
2: Lass sie einfach!

Ah, dort am Mike. Ey, das sind Ehre und Stolz, Mann. Ohne diese Sachen gehst du unter. Also denk immer dran, verteidige deine Ehre und deinen Stolz.

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So, Mikro läuft, Test, Test. Okay, an dieser Stelle auf jeden Fall nochmal ein riesen Dankeschön an alle Leute, die mitgewirkt haben. Okay, Leute, wir hören uns, ne? Ich bin raus. Peace.

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Ist er tot? Nein, er ist nicht tot. 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

0: Erzborn.
1: Ach, cool.
0: Dr. Dialekt.
1: Absolut.
0: 2009.

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So, Mikro läuft, Test, Test. Okay, an dieser Stelle auf jeden Fall nochmal ein riesen Dankeschön an alle Leute, die mitgewirkt haben. Okay, Leute, wir hören uns, ne? Ich bin raus. Peace.

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Ja. Ich habe mir eine CD gekauft. Ja, hören wir mal rein.

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Der Zen-Philosoph Wischiwaschi schrieb einmal, eine Flöte ohne Löcher ist keine Flöte. Aber ein Loch ohne Flöte ist was ganz anderes. Der hat Ahnung, der Wischiwaschi.

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Was heut? Kalle mein Name. Und ich hab mir mal so eine akkurate CD gekauft. Und die ist mir ganz schön dufte. Ja, da wird manchmal ein Rummifick auf der CD. Das ist so, voll die geile Scheiße so, ne? Da ist ein Typ drauf, ne? Und der redet die ganze Zeit, dass das nicht die Norm sein kann und so, wa? Das ist ganz schön scheiße, finde ich. Weil, was denn das für eine Schwuchtel, ne? Jetzt suche ich auf, wo hab's mal richtig, ein paar aufs Maul, ja? Weil das ist mir hier zu doof hier von WN, da kann ich die Norm sein und BBJM und wir heulen alle rum und so, ne? Das ist nicht lustig, mein Freund. Ich mach dich alle, du alter kleiner Flachwichser. Wenn ich dich finde, ja, von wegen aufs Mike hauen und sagen, hier ist das Scheißding an und ich hab mein CD gekauft und da kann ich die Norm sein und von wegen und so, ja? Alter, da hebst mal richtig hier konsequent auf der Omme, sag ich mal. So, das war mein Beitrag dazu. Tschüss.

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0: Tschüss. 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

0: Gewalttaten von Jugendlichen sorgen regelmäßig für Schlagzeilen. Dezember 2007, München. Zwei Jugendliche treten einen Rentner fast zu Tode. September 2008, Halle. Ein 16-Jähriger erschlägt einen Mann, aus Frust. November 2008, Frankfurt. Ein Busfahrer wird von Jugendlichen schwer verletzt. Doch warum werden Kinder und Jugendliche zu Tätern? Welche Ursache, welche Geschichte steckt dahinter? Und gibt es Auswege aus der Gewalt?
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0: Alter, siehst du, die ist one. Und wer das nicht versteht, sollte sich mal die Ohren waschen. Ist wahrscheinlich das Lauschergarn mit Hamsterbacken-Rap verstopft. Alter, bitte, ich lach mit der Fete von der Wand.
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0: Flauschig.
1: Ja, was ist los?
0: Warte. Ich hab da sowas Lustiges über dich gehört, so ein paar Gerüchte.
1: Ja, schieß los.
0: Naja, die haben so erzählt, du bist in Mathe übel schlecht gewesen. Musst du mal abgucken. Du hast gelernt, aber hast es nie so richtig gebacken gekriegt.
1: Ganz ehrlich, man, Mathe die Note, ja, die ist mir Jacke wie Hose.
0: Ja, kann schon sein, aber ich hätte dann noch so, wenn ich dich jetzt unter Sexdruck setzen würde, ja, dann geht die Latte in die Hochne.
1: Latte in die Hochne? Alter, was lahmst du? Das ist mir Jacke wie Hose.
0: Naja, ist auch egal, aber ich hab auch gehört, dass du dich echt mit jedem fotografieren lässt, der nur ein bisschen Fan ist.
1: Alter, ist mir echt scheißegal. Ob das jetzt ein Emo, ein Punker oder ein Technot ist, ja? Gib mir ein Fotoapparat, ich mache die Pose. Denn der Rest ist mir Jacke wie Hose.
0: Ja. Ja, okay, aber es gibt da bestimmt auch so ein paar Lines und Schurken, die du aufnimmst, die nicht immer richtig korrekt sind. So Ende, so verpfuscht und scheiße gelaufen.
1: Alter. Ohne Scheiß, Mann. Ich recorde die Kacke und cutte die Strophe. Denn der Rest ist mir echt Jacke wie Hose.
0: Naja, also okay, aber wenn du jetzt säufst, ja?
1: Ja.
0: Also so ein richtig dickes Besäufnis, dann kommt auch bei dir am nächsten Tag die Kacke wie Soße.
1: Alter, ist mir Jacke wie Hose. Ich bin der beste Motherfucker Mike und knacke die Quote.
0: Na, das ist mir jetzt Jacke wie Hose.
1: Ey, drück mal die Taste.
0: Welche Taste?
1: Na, die Taste, die rote.
0: Ja, und dann?
1: Bam! Ist mir Jacke wie Hose, zack, die Bohne, Mann. Ich bin in aller Munde wie Nutella. Was geht ab? Motherfucker Mike. Woo!
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0: beschissen.
1: Ich mach einfach weiter.
0: Ich mach einfach weiter. 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
2: Wir haben anscheinend ein Problem, hm?
3: Irgendwie ja. Sieht verdammt so aus.
2: Ja, sieht verdammt so aus. Sieht verdammt nach einem etwas größeren Problem aus. Ich würde sagen, es ist so groß wie der beschissene Mount Everest. Und warum haben wir verdammte Scheiße dieses Riesenproblem? Weil ihr Wichsgriffe keine Ahnung habt, wer uns diese Scheiße eingebrockt hat!
4: Wir haben uns die ganze Nacht umgehört, Doc. Das waren keine hier aus der Gegend. Wir haben wirklich alle genau abgecheckt.
3: Wir hätten ganz bestimmt was erfahren, Doc.
5: Wir wüssten das.
2: Ihr wisst das? Was wisst ihr schon? Ihr würdet es nicht mal wissen, wenn es euch...

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So, Mikro läuft, Test, Test. Okay, an dieser Stelle auf jeden Fall nochmal ein riesen Dankeschön an alle Leute, die mitgewirkt haben. Okay, Leute, wir hören uns, ne? Ich bin raus. Peace.

0: Yeah, hier ist Mike One, gehört mein Man Kid Rap 391, Baby, yeah. 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
2: Hier ist Dr. Alibi, ich grüße zuerst Dr. Alibi und dann grüße ich natürlich noch Kid Rap, der Playboy aus der motherfucking Main Hall. 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
0: Yeah. 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

0: Ach, hallo Sandra!
1: Hallo Mickey!
0: Na, wie geht es dir
1: Gut,
0: denn?
1: und dir?
0: Mir geht's astrein. Was machst du denn jetzt nach der Schule?
1: Ich glaube, ich gehe nach Hause und drehe den neuen Porno.
0: Was, beim Friseur?
1: Ja.
0: Darf ich mal deinen Pferdeschwanz anfassen?
1: Ja, wenn ich deinen anfassen darf.
0: Aber natürlich.

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Tja, das war's dann so in etwa. Viel mehr zu erzählen gibt's nicht. So wie es aussieht, hat sich alles zum Besten gewendet. Und es war eine ziemlich gute Geschichte. Findet ihr nicht auch? Ich schätze, das ist genau die Art, wie das mit der ganzen verdammten menschlichen Komödie so abläuft. Eine Generation nach der anderen. Ach, hört mich an. Ich schwafel schon wieder. Also, ich hoffe, es hat euch gefallen, Leute. Wir sehen uns später noch.

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Ja, Leute, was geht? Ich bin wieder da, nach einem halben Jahr. Mad Dog, Ex-Mad Dog. Mein Name ist Lil Baby, ich glaube, das wisst ihr auch mittlerweile. Bei MySpace steht schon eine ganze Weile, aber lieber nochmal zur Sicherheit, okay, Leute?

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Gewalttaten von Jugendlichen sorgen regelmäßig für Schlagzeilen. 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Zwei Jugendliche treten einen Rentner fast zu Tode. 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Ein 16-Jähriger erschlägt einen Mann, aus Frust. 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Ein Busfahrer wird von Jugendlichen schwer verletzt. 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Welche Ursache, welche Geschichte steckt dahinter? Und gibt es Auswege aus der Gewalt?

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Ich erkünde im Namen des Volkes folgendes Urteil. Der Angeklagte ist schuldig zwei gemeinschaftlicher Sachbeschädigung, jeweils in Tateinheit mit Sachbeschädigung. Da er schon wiederholt straffällig geworden ist, waren bei ihm schädliche Neigungen nunmehr zu bejahen. Es wird deshalb eine Jugendstrafe von 6 Monaten gegen ihn verhängt, deren Vollstreckung zur Bewährung ausgesetzt wird. Sie dürfen sich jetzt setzen. Sie haben das Urteil gehört. Wollen Sie noch etwas dazu sagen? Haben Sie noch etwas dazu zu sagen?

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0: 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Denke diesmal an Cosmic für sein Album Alleinunterhalter.
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1: Wir haben mit dem Baum Dope gehauen. 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

Generation auch ihre Form von Tabubruch und ihre Form des Schockmoments sich sucht, der dann auch wirklich wirkt. Das schafft man heute nicht mehr mit Rock'n'Roll-Songs, das geht nicht mehr. Man schafft es ganz klar mit diesem Song zum Beispiel, den wir gerade eben gehört haben. 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

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Die Mehrzahl der Jugendlichen zieht durch die Straßen und macht Geschäfte mit Drogen, Sex und Gewalt. Sie glauben, das hätte keine Konsequenzen für ihr Leben. Kriminalität ohne gerechte Strafe. Eine desinteressierte, gefühllose Generation ohne wirkliches Selbstbewusstsein. Glaubst du, dass der Hass und das Böse ohne Konsequenzen bleiben? Die schlechten Menschen auf dieser Welt haben alle möglichen Methoden benutzt, um seine Bewohner zu betrügen. Und hatten dabei jedes Mal größeren Erfolg als erwartet. Die Wahrheit ist, dass wir bei unserer eigenen Vernichtung eine Rolle spielen. Das liebe Geld, eure Lebensart, alles, was den Menschen so wichtig ist, alles, wonach sie trachten, sind die Mittel, die sie aus dem Licht locken. Nur die Liebe von anderen verleiht mir die Kraft. Die Wahrheit gibt mir Kraft. Erkennst du ihre gemeinen Lügen? Der Weg, den du einschlägst, ist nicht dein Weg. Bruder, hilf mir.

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Gewalttaten von Jugendlichen sorgen regelmäßig für Schlagzeilen. Dezember 2007, München. Zwei Jugendliche treten einen Rentner fast zu Tode. September 2008, Halle. Ein 16-Jähriger erschlägt einen Mann aus Frust. November 2008, Frankfurt. Ein Busfahrer wird von Jugendlichen schwer verletzt. Doch warum werden Kinder und Jugendliche zu Tätern? Welche Ursache, welche Geschichte steckt dahinter? Und gibt es Auswege aus der Gewalt?

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